0: Der Folgezeit ist Alles ist jetzt auf Tour.
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0: Diesen mystischen Augen.
1: Schilfer, dein Unglück und Mut.
0: Ja, ja. Ich will jetzt mal wieder rum, ne? Ich werde jetzt mal probieren, ob ich hier hochkomme. Na? Ach, ja, ja. Was ist denn? Bitte, geht das schon? Ach, nee. Mein Fuß ist zu steif. Ich komme ja nicht hoch. Nee, nee. Da muss ich nur wieder runtergehen, ne?
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0: Von der Seite?
1: Ja, das kann ich auch mal probieren.
0: Ich bin auch fast. Dann werde ich mal probieren. Werde ich mal machen.

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